Trotz mangelnder Verpflegung und Munition halten die standhaften Bundesgrenadiere einiger Kämpfe einige ihrer Abwehrstellungen, um als Nachricht im Vormarsch der angloamerikanischen Streitkräfte aufzuhalten.

Ich habe es nicht mehr gemacht. Ich habe es nicht mehr gemacht.